0: bei klarem Himmel. Später steigt's auf 31 Grad. Macht's euch aber bei der Nacht noch entspannt.
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1: Schätzungsweise 3 Uhr. 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
2: Ich bin Thomas Brockt. Kanzleramtschefin Warken ist überzeugt, dass die schwarz-rote Koalition die umstrittene Rentenreform planmäßig in diesem Jahr auf den Weg bringen wird. Das gelte auch für weitere Vorhaben wie die Reform der Pflegeversicherung und die Neuregelung des Arbeitszeitgesetzes, sagte Warken in den ARD-Tagesthemen. Alle hätten den gemeinsamen Willen, die Dinge jetzt auch auf einen guten Weg zu bringen. Das Bundeskabinett berät zurzeit bei einer Klausur auf Schloss Neuhardenberg in Brandenburg über den weiteren Reformfahrplan, über die Ankurbelung der Wirtschaft sowie einen stärkeren Schutz vor Hitze und weiteren Folgen des Klimawandels. Vizekanzler Klingbeil will den Klimaschutz stärker im Grundgesetz verankern, was die Union ablehnt. Das sagte Klingbeil am Abend im ZDF-Heute-Journal.
3: Alle müssen da Hand in Hand arbeiten. Dafür haben wir die Prüfung einer Grundgesetzänderung auch in den Koalitionsvertrag reingeschrieben. Investieren tun wir. Wir haben 100 Milliarden in den nächsten Jahren, die wir zusätzlich in den Klima- und Transformationsfonds stecken. Aber ich möchte eben, dass das Geld auch vernünftig eingesetzt werden kann. Und dafür hat Carsten Schneider einen vernünftigen Vorschlag gemacht. Und da setze ich auch drauf, dass wir einen pragmatischen Weg wählen. Und die Länder wollen diesen Weg ja auch gehen.
2: Vizekanzler Klingbeil. Die Bundesregierung plant auch eine Zuckersteuer, aber wie genau soll sie aussehen? Darüber zeichnet sich Streit ab. Medienberichten zufolge gibt es Pläne, dass die geplante Steuer mehr Produkte betreffen könnte als gedacht.
4: Im Papier aus dem Finanzministerium geht es neben zuckerhaltigen Limonaden auch um Getränke mit Süßungsmitteln, etwa Cola Zero, oder auch um Säfte, Milchgetränke, Eistees, Biermischgetränke, Haferdrinks und Fertigkaffees. Sie sollen der Zuckersteuer unterworfen werden, nicht nur, wie es heißt, um die Menschen zu gesünderer Ernährung zu bewegen, sondern ausdrücklich auch, um mehr Einnahmen für den Haushalt zu generieren. Widerstand kommt von Gesundheitspolitikern der Union und aus dem CSU-geführten Agrarministerium. Die erweiterte Zuckersteuer, heißt es da, entferne sich vom Ziel Gesundheit und gehe über die Vereinbarungen in der Koalition hinaus. Onni Torau, Berlin.
2: Die US-Country-Ikone Dolly Parton ist tot. Sie starb im Alter von 80 Jahren, wie ihre PR-Agentur bestätigte. Über die Todesursache ist noch nichts bekannt. Mit Hits wie Jolene oder 9 to 5 erlangte Dolly Parton weltweiten Ruhm.
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5: Deutschland zeigt sich heute von seiner ruhigen Seite. Perfekt für einen entspannten Start im Camper. Am Bodensee sind es 19 Grad bei bedecktem Himmel. Im Schwarzwald 16 Grad mit leichtem Regen. Also bleib lieber im Trockenen. Greetings nördlich in Seeland sind es 14 Grad und klarer Himmel. Das passt für eine ruhige Nacht. In Ligurien sind es 22 Grad bei teils bewölktem Himmel. Später bleibt's mild und ihr könnt draußen noch entspannt sitzen.
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1: Ich bin Thomas Brockt. Mit Beratungen über die Hitzewelle und Dürre dieses Sommers wird die Bundesregierung heute ihre Klausurtagung auf Schloss Neuhardenberg in Brandenburg abschließen. Zunächst soll die Lage analysiert werden, Beschlüsse sollen dann erst in späteren Kabinettssitzungen folgen. Außerdem wird die Regierung mit Start-up-Unternehmern und Handwerkspräsident Dittrich über das Thema Wettbewerbsfähigkeit der Wirtschaft diskutieren. In der Bundesregierung zeichnet sich derweil ein Streit um die geplante Zuckersteuer ab. Es gibt Pläne, dass die Steuer mehr Produkte betreffen könnte als gedacht, etwa auch Biermischgetränke und Haferdrinks. Die Union lehnt das ab. SPD-Finanzminister Klingbeil hat die Pläne bei RTL und NTV verteidigt.
2: Das Ziel ist doch klar. Wir sehen, dass wir unsere Kinder schützen müssen, dass wir das Gesundheitssystem stärken müssen. Das ist in vielen anderen Ländern passiert. Das machen wir hier auch. Und ich kann Ihnen aus den Gesprächen da drin, ohne Vertraulichkeit zu brechen, glaube ich, sagen, dass da auch die ganze Bundesregierung dahinter steht. Das ist etwas, was wir auf den Weg bringen. Und das ist doch richtig, um unsere Kinder zu schützen, um dafür zu sorgen, dass man in Deutschland gesünder lebt. Dafür ist eine solche Steuer dann auch richtig.
1: Vizekanzler Klingbeil. Trauer um Dolly Parton, die US-Country-Sängerin, ist im Alter von 80 Jahren gestorben. Laut Medienberichten litt sie an Krebs.
3: Es kostet viel Geld, so billig auszusehen. Das war ein Lieblingsspruch der vollbusigen Country-Ikone. Aber Schönheitsoperationen, Schminke, Klunker und blonde Mähne gehörten zum Handwerk des Superstars. Oft sprach Dolly Parton von ihrer Kindheit in Armut als viertältestes von 12 Kindern in einer Hütte in den Smoky Mountains. Ihr Aufstieg und ihre Karriere in Nashville waren sagenhaft. 9 to 5, Jolene, I Will Always Love You wurden Welthits. Dolly wurde reich, baute den Rummelplatz Dollywood und spendete viel Geld für Arme und für Ausbildung. Vor allem Bücher für Kinder, damit die das Lesen lernen. Aus den USA, Tina Eck.
1: Auf einem Hamburger Volksfest haben 23 Fahrgäste eines Kettenkarussells rund 3 Stunden in großer Höhe festgesessen. Das Fahrgeschäft war am späten Abend wegen eines Defekts stehen geblieben. Feuerwehr und Polizei waren mit einem Großaufgebot vor Ort, um das Karussell wieder auf den Boden zu bringen und Panik unter den Fahrgästen zu vermeiden. Kurz nach Mitternacht gelang es dann, das Karussell wieder in Gang zu setzen. Die Betroffenen konnten unverletzt und ohne Hilfe der Feuerwehr aussteigen.
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4: Deutschland zeigt sich heute von seiner ruhigen Seite. Perfekt für den Start in den Tag im Camper. In Brandenburg sind 16 Grad und bedeckt. In Bayern 13 Grad mit Nebel. Später wird's dort mit 24 Grad wärmer und freundlicher. Ideal für einen Ausflug. Weiter südlich ist die Nacht in der Zentralschweiz mit 18 Grad noch bedeckt. Tagsüber wird's aber sonniger und bis 28 Grad warm. In Katalonien bleibt's mit 21 Grad nachts mild. Später klettert das auf 32 Grad und bleibt klar. Vergesst die kühlen Drinks nicht.
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0: Weg zu bringen. Das Bundeskabinett berät zurzeit bei einer Klausur auf Schloss Neu-Hardenberg in Brandenburg über den weiteren Reformfahrplan, über die Ankurbelung der Wirtschaft sowie einen stärkeren Schutz vor Hitze und weiteren Folgen des Klimawandels. Vizekanzler Klingbeil will den Klimaschutz stärker im Grundgesetz verankern, was die Union ablehnt. Das sagte Klingbeil am Abend im ZDF-Heute-Journal.
1: Alle müssen da Hand in Hand arbeiten. Dafür haben wir die Prüfung einer Grundgesetzänderung auch in den Koalitionsvertrag reingeschrieben. Investieren tun wir. Wir haben 100 Milliarden in den nächsten Jahren, die wir zusätzlich in den Klima- und Transformationsfonds stecken. Aber ich möchte eben, dass das Geld auch vernünftig eingesetzt werden kann. Und dafür hat Carsten Schneider einen vernünftigen Vorschlag gemacht. Und da setze ich auch drauf, dass wir einen pragmatischen Weg wählen. Und die Länder wollen diesen Weg ja auch gehen.
0: Vizekanzler Klingbeil. Videospiele sind in jedem Alter beliebt und die vielen Gamer schauen ab heute nach Köln, denn dort startet die Gamescom. Das ist die größte Videospielmesse der Welt.
2: Rund 350.000 Gaming-Fans werden hier in den nächsten Tagen erwartet, gut zwei Drittel davon aus dem Ausland. Die können unter anderem die neuesten Spiele ausprobieren und stehen dafür zum Teil lange in der Schlange. Die Gaming-Branche ist für die Wirtschaft enorm wichtig, das zeigt sich auch an der politischen Prominenz. Neben Finanzminister Klingbeil und Forschungsministerin Bär wird erstmals auch ein Bundespräsident auf der Messe sprechen. Frank-Walter Steinmeier ist Gastredner beim Gamescom-Kongress. Aus Köln, Thomas Bremser.
0: Die US-Country-Ikone Dolly Parton ist tot. Die Sängerin starb im Alter von 80 Jahren, wie ihre PR-Agentur mitteilte. Laut Medienberichten litt Parton an Krebs. Mit Hits wie Jolene oder 9to5 erlangte sie weltweiten Ruhm. US-Präsident Trump ließ die Fahnen im ganzen Land für eine Woche auf Halbmast setzen.
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4: Deutschland zeigt sich heute von seiner ruhigen Seite und macht's euch im Camper gemütlich. In der mecklenburgischen Seenplatte sind's 13 Grad bei bedecktem Himmel, im Harz dagegen 14 Grad mit leichtem Regen, also bleibt lieber im Trockenen. Weiter südlich wird's deutlich wärmer. In Kastilien in Spanien liegen 28 Grad bei teilweise bewölktem Himmel an, im Limfjord in Dänemark sind's 12 Grad und klarer Himmel. Da könnt ihr dort tagsüber noch schön draußen unterwegs sein.
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0: um und bei 6. 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
1: Ich bin Dirk Zeitler. Mit Beratungen über die Hitzewelle und Dürre dieses Sommers wird die Bundesregierung heute ihre Klausurtagung in Brandenburg abschließen. Konkrete Beschlüsse sollen aber erst in späteren Kabinettssitzungen folgen. Vizekanzler Klingbeil will den Klimaschutz stärker im Grundgesetz verankern, was die Union ablehnt. Das sagte er am Abend im ZDF.
2: Die Koalition steht vor wegweisenden Wochen. Das sind die drei wichtigen Landtagswahlen im September und die geplanten großen Reformen, wie etwa bei der Rente, bei denen Kanzler Merz Tempo machen will. Die Klausur in Neu-Hardenberg soll dafür den Startschuss geben und die Stimmung bei Schwarz-Rot verbessern. Aber schon das Thema Klimaschutz, das heute auf der Tagesordnung steht, zeigt, wie schwierig das werden könnte. Die SPD-Minister wollen den Klimaschutz stärker im Grundgesetz verankern. Die Union sieht das eher skeptisch. Thomas Brock, Nachrichtenredaktion.
1: Wie geht es weiter mit den VW-Standorten? Volkswagen-Chef Blume reist heute nach Emden und Zwickau. In beiden Werken des Autobauers gibt es außerordentliche Betriebsversammlungen, bei denen die VW-Führung der Belegschaft Rede und Antwort zu angekündigten Sparmaßnahmen

0: Manhattans. Ihr Aufstieg und ihre Karriere in Nashville waren sagenhaft. 9 to 5, Jolene, I Will Always Love You wurden Welthits. Dolly wurde reich, baute den Rummelplatz Dollywood und spendete viel Geld für Arme und für Ausbildung. Aus den USA, Tina Eck.
1: Zum Auftakt der weltgrößten Computerspiel- und Videospielmesse Gamescom haben rund 5000 Zuschauerinnen und Zuschauer neue Spiele gefeiert. Unter großem Applaus wurden in einer Kölner Messehalle Trailer neuer Spiele gezeigt, die in den kommenden Monaten auf den Markt kommen. Bei der Messe werden mehr als 350.000 Besucher erwartet.
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3: Deutschland zeigt sich noch ruhig und eher bedeckt. Da könnt ihr es im Camper gemütlich halten. Im Chiemgau sind's 15 Grad, an der Nordsee 15 Grad. Später wird's dort freundlicher und teils sonnig. Weiter südlich ist's im kroatischen Mittelkroatien Slavonien mit 21 Grad schon deutlich wärmer und ganztags sonnig. In der Betuwe in den Niederlanden liegen 12 Grad an. Später wird's trocken und bis auf 26 Grad angenehm. Perfekt für einen Spaziergang.
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0: die Bundesregierung heute ihre Klausurtagung in Brandenburg abschließen. Konkrete Beschlüsse sollen aber erst in späteren Kabinettssitzungen folgen. Die SPD will den Klimaschutz stärker im Grundgesetz verankern, was die Union jedoch ablehnt. Die Verbraucherzentralen registrieren mehr Ärger über aufgedrängte Verträge, etwa für Bücher, Zeitschriften und Glücksspiele. Im ersten Halbjahr wurden dazu mehr als 24.000 Beschwerden erfasst, 7% mehr als im Vorjahreszeitraum. Die Chefin des Bundesverbandes, Ramona Popp, forderte eine Bestätigungspflicht für langfristige Verträge, die per Telefon entstehen. Das sagte sie der dpa.
1: Die Menschen würden überrumpelt, etwa am Telefon, kritisiert Ramona Popp, die Chefin vom Verbraucherzentrale Bundesverband, und fordert deshalb, gerade längere Verträge, die am Telefon entstehen, müssen anschließend schriftlich bestätigt werden, sonst dürften sie nicht gelten. Dafür sollte es ein entsprechendes Gesetz geben. Neben Zeitschriften und Zeitungen betreffen die Beschwerden zum Beispiel auch Handyverträge, Versicherungen, Gewinnspiele und Lotterien. Thomas Thonfeld, Nachrichtenredaktion.
0: Fans in aller Welt trauern um die Country-Ikone Dolly Parton. Die US-Sängerin starb im Alter von 80 Jahren in Nashville, wie ihre PR-Agentur mitteilte. Laut Medienberichten litt Parton an Krebs.
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3: Deutschland zeigt sich heute von seiner ruhigen Seite. Perfekt für einen entspannten Start im Camper. An der Ostsee sind's 14 Grad bei bedecktem Himmel, in der Lüneburger Heide 13 Grad und später wird's sonniger, ideal für einen Spaziergang. Weiter südlich gibt's in Graubünden 15 Grad bei überwiegend klarem Himmel, also passt draußen noch einiges. In Apulien sind's schon 27 Grad und es bleibt überwiegend klar, da könnt ihr euch direkt auf Sommerwetter freuen.
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0: ungefähr 8. 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
1: Ich bin Dirk Zeitler. Mit Beratungen über die Hitzewelle und Dürre dieses Sommers wird die Bundesregierung heute ihre Klausurtagung in Brandenburg abschließen. Konkrete Beschlüsse sollen aber erst in späteren Kabinettssitzungen folgen. Vizekanzler Klingbeil will den Klimaschutz stärker im Grundgesetz verankern. Das sagte er am Abend im ZDF.
2: Die Koalition steht vor wegweisenden Wochen. Da sind die drei wichtigen Landtagswahlen im September und die geplanten großen Reformen, wie etwa bei der Rente, bei denen Kanzler Merz Tempo machen will. Die Klausur in Neu-Hardenberg soll dafür den Startschuss geben und die Stimmung bei Schwarz-Rot verbessern. Aber schon das Thema Klimaschutz, das heute auf der Tagesordnung steht, zeigt, wie schwierig das werden könnte. Die SPD-Minister wollen den Klimaschutz stärker im Grundgesetz verankern. Die Union sieht das eher skeptisch. Thomas Brock, Nachrichtenredaktion.
1: Mitten der Krise bei Europas größtem Autobauer Volkswagen

0: und Zwickau erwartet. Zwei Werke, die im Zuge der Sparpläne von Schließung bedroht sind. Am Stammwerk in Wolfsburg hatte der VW-Vorstand gestern heftige Kritik für seine Sparpläne geerntet. Fans aus aller Welt trauen um die Country-Ikone Dolly Parton. Die US-Sängerin starb im Alter von 80 Jahren in Nashville, wie ihre PR-Agentur mitteilte. Laut Medienberichten litt sie an Krebs.
1: Es kostet viel Geld, so billig auszusehen. Das war ein Lieblingsspruch der vollbusigen Country-Ikone. Aber Schönheitsoperationen, Schminke, Klunker und blonde Mähne gehörten zum Handwerk des Superstars. Oft sprach Dolly Parton von ihrer Kindheit in Armut als viertältestes von 12 Kindern in einer Hütte in den Smoky Mountains. Ihr Aufstieg und ihre Karriere in Nashville waren sagenhaft. 9 to 5, Jolene, I Will Always Love You wurden Welthits. Dolly wurde reich, baute den Rummelplatz Dollywood und spendete viel Geld für Arme und für Ausbildung. Aus den USA, Tina Eck.
0: Auf einem Hamburger Volksfest haben 23 Fahrgäste eines Kettenkarussells rund 3 Stunden in großer Höhe festgesessen. Das Fahrgeschäft war am späten Abend wegen eines Defekts stehen geblieben. Feuerwehr und Polizei waren mit einem Großaufgebot vor Ort, um das Karussell wieder auf den Boden zu bringen und Panik unter den Fahrgästen zu vermeiden. Kurz nach Mitternacht gelang es, das Karussell wieder in Gang zu setzen.
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3: Deutschland zeigt sich heute von seiner ruhigen Seite und bleibt für euch gut planbar. Auf Rügen sind es 18 Grad bei klarem Himmel, im Schwarzwald 16 Grad und teilweise bewölkt, da passt ein Spaziergang. Leisure südlich startet die Steiermark in Österreich mit 15 Grad und überwiegend klarem Himmel in den Morgen. In Holland in den Niederlanden sind es 15 Grad bei klarem Himmel. Später wird es dort mit 25 Grad angenehm warm für draußen.
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0: Hallöchen, hier ist Caravan FM, der erste Sender für uns Camper mit einer besonderen Form vom Campen in Eigenwohnwagen aus den 1950er Jahren. Campen nicht Outdoor, sondern Indoor. In einer Indoor-Halle, Basecamp in Bonn nennt sich das Ganze. Thomas Lenz ist da Sprecher. Wie kommt das Konzept bei den Gästen an?
1: Ja, also wenn es nicht so gut ankäme, wie es ankommt, dann gäbe es uns nicht schon so lange. Wir sind eigentlich immer sehr, sehr gut ausgebucht. Wir haben auch nie Off-Seasons. Warum auch? Das Wetter, wie gesagt, ist immer gleich gut. Ja. Und die Leute kommen tatsächlich weltweit extra nach Bonn, um bei uns zu übernachten. Man wundert sich, also Bonn hat man jetzt vielleicht nicht mehr so auf dem Schirm wie früher, logischerweise, als es nicht mehr Bundeshauptstadt ist. Und die Leute kennen aber das Hotel oder haben es mal im Internet gesehen, oder im Fernsehen oder sonst irgendwo und reisen dann extra an, um mal bei uns in einem unserer Campingwagen zu übernachten.
0: Und es ist ja auch eine gute Einstiegsmöglichkeit für Menschen, die Campinganfänger sind.
1: Wer wirklich richtig campen will, der geht auch richtig campen. Aber es gibt so drei Gruppen, würde ich sagen. Die eine Gruppe sind die absoluten Nicht-Camper, die niemals reelles Camping praktizieren würden, die aber diese Idee, in einem Wohnwagen zu übernachten, total attraktiv finden und das einfach mal austesten wollen und dann zu uns kommen und eben Camping spielen. Die anderen sind die, die wirklich mal Wohnwagen-Übernachtung testen wollen, weil sie vielleicht wirklich darüber nachdenken, sich einen zuzulegen, und da ist bei uns natürlich eine tolle Testmöglichkeit. Wir haben auch größere Mobile, also wir haben 4 Airstreams aus den USA da, das ist schon sehr geräumig, da kann man eine Menge austesten. Und dann gibt es die Gruppe der Senioren, also betagtere Herrschaften, die früher große Campingfans waren, jetzt so ein Alter erreicht haben, wo man das dann auch einfach nicht mehr macht, weil es zu anstrengend ist, die das aber total schön finden, nochmal in einem Wohnwagen zu übernachten und dann, wie es bei uns halt nur geht, unter Umständen sogar in einem Wohnwagen aus ihrer Jugendzeit, wie gesagt 50 Jahre, das ist schon sehr einzigartig.
0: Egal, ob ihr schon seit gefühlten 150 Jahren auf dem Campingplatz unterwegs seid oder gerade erst eingestiegen seid in das Camping-Mysterium, wir sind für euch da. Wir von Caravan FM mit euren 5-Sterne-Songs.

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1: Deutschland zeigt sich heute von seiner ruhigen Seite und bleibt für euch gut planbar. Auf Rügen sind es 18 Grad bei klarem Himmel. Im Schwarzwald 16 Grad und teilweise bewölkt. Da passt ein Spaziergang. Leisure südlich startet die Steiermark in Österreich mit 15 Grad und überwiegend klarem Himmel in den Morgen. In Holland in den Niederlanden sind es 15 Grad bei klarem Himmel. Später wird's dort mit 25 Grad angenehm warm für draußen.
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0: Es ist ungefähr 9 Uhr. 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
1: Ich bin Dirk Zeitler. Auf Schloss Neuhardenberg in Brandenburg geht heute die Kabinettsklausur der Bundesregierung zu Ende. Am zweiten Tag soll es um die Folgen von Hitze und Dürre in diesem Sommer gehen, aber auch erneut um die Wettbewerbsfähigkeit der deutschen Wirtschaft. Beschlüsse werden heute nicht erwartet.
2: Die Beratungen in idyllischer Schlossatmosphäre sind für Kanzler Friedrich Merz und seine Regierungsmannschaft wohl der Auftakt für einen eher stürmischen Herbst. Da stehen 3 wichtige Landtagswahlen an und Schwarz-Rot will große Reformen auf den Weg bringen. Rente, Krankenkassenbeiträge oder Entbürokratisierung sollen bis zum Jahresende abgehakt sein. Dafür braucht es allerdings Einigkeit in der Koalition und das könnte schwierig werden. Denn bei den Themen Klimaschutz ins Grundgesetz oder auch der Ausweitung der Zuckersteuer dürfte es wohl nicht ganz so harmonisch weitergehen wie jetzt in Neuhardenberg. Diana Kramer, Nachrichtenredaktion.
1: Inmitten der Krise bei Europas größtem Autobauer Volkswagen stehen heute die nächsten Betriebsversammlungen an. Nach dem Auftakt gestern am Stammwerk in Wolfsburg wird VW-Vorstand Blume heute in Emden und Zwickau erwartet. 2 Werke, die im Zuge der Sparpläne von Schließung bedroht sind. Am Stammwerk in Wolfsburg hatte der VW-Vorstand gestern heftige Kritik für seine Sparpläne geerntet. Die weltgrößte Computerspielemesse Gamescom beginnt heute in Köln. Dort präsentieren sich deutlich mehr als 1600 Firmen, Verbände und andere Organisationen. Die Veranstalter sprechen von einem Rekord.
3: Rund 350.000 Gaming-Fans werden hier in den nächsten Tagen erwartet, gut 2 Drittel davon aus dem Ausland. Die können unter anderem die neuesten Spiele ausprobieren und stehen dafür zum Teil lange in der Schlange. Die Gaming-Branche ist für die Wirtschaft enorm wichtig, das zeigt sich auch an der politischen Prominenz. Neben Finanzminister Klingbeil und Forschungsministerin Bär wird erstmals auch ein Bundespräsident auf der Messe sprechen. Frank-Walter Steinmeier ist Gastredner beim Gamescom-Kongress. Aus Köln, Thomas Bremser.
1: Fans in aller Welt trauern um die Country-Ikone Dolly Parton. Die US-Sängerin starb im Alter von 80 Jahren in Nashville, wie ihre PR-Agentur mitteilte. Laut Medienberichten litt Parton an Krebs.
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4: Deutschland zeigt sich heute von seiner ruhigen Seite. Da könnt ihr es im Camper entspannt angehen lassen. Im Erzgebirge sind es 13 Grad und bedeckt, am Bodensee dagegen 19 Grad und morgens noch nebelig. Dort wird später freundlich und warm, perfekt für einen Spaziergang am Wasser. Weiter südlich gibt's in Salzburg 17 Grad bei leichten Regenschauern. Später wird's bei 25 Grad deutlich freundlicher. In Niederösterreich sind 17 Grad bei wechselnder Bewölkung. Und bei bis zu 25 Grad passt draußen heute einiges.
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1: Deutschland zeigt sich heute von seiner ruhigen Seite. Da könnt ihr es im Camper entspannt angehen lassen. Im Erzgebirge sind es 13 Grad und bedeckt. Am Bodensee dagegen 19 Grad und morgens noch nebelig. Dort wird später freundlich und warm. Perfekt für einen Spaziergang am Wasser. Weiter südlich gibt's in Salzburg 17 Grad bei leichten Regenschauern. Später wird's bei 25 Grad deutlich freundlicher. In Niederösterreich sind 17 Grad bei wechselnder Bewölkung. Und bei bis zu 25 Grad passt draußen heute einiges.
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0: sich gut im Campingurlaub zu verhalten, das ist ja vielleicht auch der Anspruch von euch, liebe Campions, so ein bisschen einen auf die Füße treten will man nicht. Deswegen haben wir jetzt Hilfe, holen wir uns Hilfe hier bei Caravan FM von Linda Kaiser, stellvertretende Vorsitzende von der Deutschen Knicke-Gesellschaft. Es geht um Trinkgeld im Ausland. Wann und wo ist denn Trinkgeld in der Rechnung schon enthalten?
1: Das Trinkgeld ist immer dann in der Rechnung bereits enthalten, wenn es vorher angekündigt ist. Das bedeutet, es steht entweder auf der Karte oder wird Ihnen in irgendeiner Weise mitgeteilt, wenn Sie sich an den Tisch setzen. Die größte Wahrscheinlichkeit, dass das Trinkgeld bereits in der Rechnung enthalten ist, haben Sie in südeuropäischen Ländern, also insbesondere in Italien und im Süden Frankreich.
0: Ja, richtig gut, richtig schön. Wir machen uns einen schönen Campingurlaub gemeinsam hier mit Caravan FM.

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1: Ich bin Dirk Zeitler. Inmitten der Krise bei Europas größtem Autobauer Volkswagen stehen heute die nächsten Betriebsversammlungen an. Nach dem Auftakt gestern am Stammwerk in Wolfsburg wird VW-Vorstand Blume heute in Emden und Zwickau erwartet. Zwei der Werke, die im Zuge der Sparpläne von Schließungen bedroht sind.
2: Auch wenn Konzernchef Blume zuletzt immer wieder betonte, dass Werksschließungen noch nicht beschlossen sind, der Empfang an den Standorten in Ostfriesland und Sachsen dürfte nicht besonders freundlich ausfallen. Die Beschäftigten wollen Antworten, Tausende bangen um ihre Jobs. Der VW-Vorstand spricht von der größten Transformation der Unternehmensgeschichte. Um den Konzern zukunftsfähig zu machen, seien Sparmaßnahmen unvermeidbar. Und so sagte Blume gestern in Wolfsburg, dazu gehöre auch der Abbau von Stellen. Diana Kramer, Nachrichtenredaktion.
1: Auf Schloss Neuhardenberg in Brandenburg geht heute die Kabinettsklausur der Bundesregierung zu Ende. Am zweiten Tag soll es um die Folgen von Hitze und Dürre in diesem Sommer gehen, aber auch erneut um die Wettbewerbsfähigkeit der deutschen Wirtschaft. Beschlüsse werden heute nicht

0: erstmals auch ein Bundespräsident auf der Messe sprechen. Frank-Walter Steinmeier ist Gastredner beim Gamescom-Kongress. Aus Köln, Thomas Bremser.
1: Bei einem Feuer in einer Entbindungsstation in Pakistans Hauptstadt Islamabad sind 15 Babys gestorben. Ursache sei die Fehlfunktion einer Klimaanlage gewesen, teilten örtliche Rettungskräfte mit. Nur eines der Neugeborenen der Station sei gerettet worden.
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3: Deutschland bleibt erstmal bedeckt und ruhig. Perfekt für einen entspannten Start in den Morgen. In Brandenburg sind's 18 Grad, im Harz 15 Grad bei bedecktem Himmel. Da macht ihr's euch besser gemütlich. Weiter südlich wird's freundlicher. In der Velowe sind's 18 Grad. Später geht's rauf bis 25 Grad. Ideal für draußen. Auch in der Achterhöhe bleibt ihr bei 19 Grad gut unterwegs. Dort lockert es später auf und wird richtig angenehm.
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1: Wir lernen heute was über Pflanzen und Tiere am Meer. Es geht los mit der Vegetation. Die wichtigsten Küstengewächse, der Möwenzahn, hat eine Pfahlwurzel, die geht mehrere Meter tief in den weichen Dünensand. Man unterscheidet natürlich zwischen Silbermöwenzahn und Lachmöwenzahn. Die Walnuss ähnelt optisch einem Schweinswal und wird auch ungefähr so groß. Die Heringelblume, das Heidekraut und das Alpenveilchen sind invasive Arten aus den Bergen mit glitschigem Stängel. Ähnlich spektakulär sind dann noch die berühmtesten und meist fotografierten tierischen Küstenanwohner, die Seehunde. Die gehören zu den Hundsrobben und darunter fallen wiederum viele einzelne Seehunderassen. Und die sind leider sehr unbekannt. Es sind, um sie jetzt mal bekannt zu machen, bitte merken, der Australian Shepherd, der Wasserchihuahua, der Rollmops, der Bernsteinhardiner, der Lapskausrador, der begossene Pudel und der Seepinscher.
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1: Deutschland bleibt erstmal bedeckt und ruhig. Perfekt für einen entspannten Start in den Morgen. In Brandenburg sind's 18 Grad, im Harz 15 Grad bei bedecktem Himmel. Da macht ihr's euch besser gemütlich. Weiter südlich wird's freundlicher. In der Velowe sind's 18 Grad. Später geht's rauf bis 25 Grad. Ideal für draußen. Auch in der Achterhöck bleibt ihr bei 19 Grad gut unterwegs. Dort lockert es später auf und wird richtig angenehm.
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0: etwa 11 Uhr. 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
1: Ich bin Dirk Zeitler. Auf Schloss Neuhardenberg in Brandenburg geht heute die Kabinettsklausur der Bundesregierung zu Ende. Am zweiten Tag soll es um die Folgen von Hitze und Dürre in diesem Sommer gehen, aber auch erneut um die Wettbewerbsfähigkeit der deutschen Wirtschaft. Beschlüsse werden heute nicht erwartet.
2: Mehr Bäume in unseren Städten, Klimaanlagen in den Krankenhäusern. Noch sind SPD und CDU nicht komplett auf einer Linie, wenn es darum geht, sich besser gegen Extremhitze und den Klimawandel zu wappnen. Auf der Agenda heute stehen aber auch wieder die Themen Wirtschaftswachstum und Bürokratieabbau. Kanzler Merz will da Tempo machen. Und nicht nur er stellt klar, die Stimmung bei uns ist top, trotz der miesen Umfragewerte. Claudia Wächter, Nachrichtenredaktion.
1: Zehntausende Stellen und 4 Werke sollen bei Europas größtem Autobauer in Gefahr sein. Um geplante Sparmaßnahmen zu erläutern, trifft der VW-Vorstand nun an mehreren Standorten auf die Belegschaft. Nach dem Auftakt gestern am Stammwerk in Wolfsburg wird VW-Vorstand Blume heute in Emden und Zwickau erwartet. 2 der Werke, die im Zuge der Sparpläne von Schließungen bedroht sind. Fans in aller Welt trauern um die Country-Ikone Dolly Parton. Auch zahlreiche Promis und Spitzenpolitiker ehren die mit 80 Jahren an Krebs verstorbene Sängerin.
3: Millionen Fans weltweit trauern in den sozialen Medien. Auf Dolly Partons Sternenplakette auf Hollywoods Walk of Fame liegen Blumensträuße und in New York wurde am Abend die Spitze des Empire State Buildings in glitzerndes rosa Licht getaucht. Musikerkollegen schreiben zum Beispiel, die Welt ohne Dolly Parton sei weniger funkelnd. Elton John würdigt Parton als gigantische Künstlerin mit dem gütigsten Herz. Taylor Swift schreibt, Dolly Parton besaß das sanfteste Herz, wenn es um die Nöte anderer ging und ein Rückgrat aus Stahl, mit dem sie ihre Werte als Künstlerin verteidigte. US-Präsident Donald Trump hat die Fahnen in den gesamten USA für eine Woche auf Halbmast setzen lassen. Onni Tochau, Nachrichtenredaktion.
1: Zum Sport. Nach dem eskalierten Südwestderby im DFB-Pokal lädt der baden-württembergische Innenminister Hagel Fußballvereine zu einem Gespräch nach Stuttgart. Es gehe darum, klare Vereinbarungen zu treffen, heißt es in der Einladung. Gewalt habe in den Stadien kein Platz. Das Treffen ist demnach für den 3. September geplant.
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4: Deutschland zeigt sich heute von seiner ruhigen Seite. Mit einem entspannten Start in den Vormittag. An der Nordsee sind es 22 Grad bei teilweise bewölktem Himmel. Im Chiemgau 21 Grad. Und später ein paar Schauer. Also bleibt ihr dort besser flexibel. Weiter südlich ist's in Südfrankreich bei 24 Grad bedeckt. Später wird der Himmel klarer. Am Mariager Fjord in Dänemark sind's 20 Grad bei klarem Himmel. Perfekt für einen Spaziergang am Wasser.
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1: Deutschland zeigt sich heute von seiner ruhigen Seite, mit einem entspannten Start in den Vormittag. An der Nordsee sind es 22 Grad bei teilweise bewölktem Himmel, im Chiemgau 21 Grad und später ein paar Schauer, also bleibt ihr dort besser flexibel. Weiter südlich ist's in Südfrankreich bei 24 Grad bedeckt, später wird der Himmel klarer. Am Mariager Fjord in Dänemark sind's 20 Grad bei klarem Himmel. Perfekt für einen Spaziergang am Wasser.
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0: Ihr habt Caravan FM eingeschaltet. Wir sind der erste Radiosender für uns Camper. Und Camping ist einfach so genial. Ich kann es nicht anders sagen, Camping ist einfach geil, weil Camping ist so individuell. Dann gibt es die Camper, die mit ihrem Wohnmobil unterwegs sind und die Camper, die mit ihrem Wohnwagen unterwegs sind, so wie ich zum Beispiel, aber auch die, die mit ihrem Zelt unterwegs sind. Aber wo muss man eigentlich drauf achten, wenn man mit dem Zelt bei Regen unterwegs ist? Fabian und Jenny von 50 Kilo Glück haben uns mal ihre Profi-Tipps dargelassen.
1: Wenn ihr ein Polyesterzelt habt, braucht ihr eine Wassersäule von 3000 mm mindestens oder aber ihr braucht ein Baumwollmischgewebe oder ein reines Baumwollzelt. Dann seid ihr in der Regel regendicht.
2: Und worauf ihr auch achten solltet, ihr solltet nicht in der Kuhle stehen, weil sonst kommt noch mehr Regen runter, als euch lieb ist.
1: Auch ein gut gemeinter Tipp ist, ihr solltet vermeiden, ein Zelt in regenreichen Regionen zu haben, mit einem einhängbaren Boden, weil da kann es auch mal gerne rüberschwappen.
2: Und wir können euch natürlich auch in regenreichen Regionen empfehlen, einen Campingplatz zu nehmen, die auch einen Aufenthaltsraum haben.
1: Ja, so haben die das in Dänemark zum Beispiel sehr viel. Und sobald ihr das organisieren könnt, versucht einfach das Zelt so aufzustellen, dass der Eingang eben nicht im Wind steht.
0: Ja, danke ihr zwei. Das werde ich auf jeden Fall meiner Mama nochmal ausrichten. Die ist ja tatsächlich mit einem Zelt unterwegs. Womit seid ihr unterwegs? Schickt uns mal eine Sprachnachricht an die 0171 31 32 33 3 und verratet uns mal eure Tipps. Wir machen weiter mit dem nächsten 5-Sterne-Song. Ich bin Melli von Happy Camping.

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0: um und bei 12. 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
1: Ich bin Dirk Zeitler. Finanzminister Klingbeil will keine Extrasteuer auf zuckerfreie Getränke erheben. Das mache ich nicht, das wird nicht kommen, erklärte der SPD-Chef auf Instagram. Eine Zuckersteuer auf zuckerfreie Getränke ergebe keinen Sinn. Gestern war ein Papier aus Klingbeils Ministerium öffentlich geworden, in dem vorgeschlagen wurde, neben Limonaden unter anderem auch Zero- und Light-Getränke, Biermischgetränke, Haferdrinks und Fertigkaffees der Zuckersteuer zu unterwerfen. Die weltgrößte Computerspiel- und Videospielmesse Gamescom hat mit einem starken Ausstellerplus einen Rekordwert verbucht. Wie die Veranstalter nach dem Start des fünftägigen Events in Köln mitteilten, sind mehr als 1700 Firmen, Verbände und andere Organisationen präsent.
2: Rund 350.000 Gaming-Fans werden hier in den nächsten Tagen erwartet, gut zwei Drittel davon aus dem Ausland. Die können unter anderem die neuesten Spiele ausprobieren und stehen dafür zum Teil lange in der Schlange. Die Gaming-Branche ist für die Wirtschaft enorm wichtig, das zeigt sich auch an der politischen Prominenz. Neben Finanzminister Klingbeil und Forschungsministerin Bär wird erstmals auch ein Bundespräsident auf der Messe sprechen. Frank-Walter Steinmeier ist Gastredner beim Gamescom-Kongress. Aus Köln, Thomas Bremser.
1: Fans in aller Welt trauern um die Country-Ikone Dolly Parton. Auch zahlreiche Promis und Spitzenpolitiker ehren die mit 80 Jahren an Krebs verstorbene Sängerin.
3: Millionen Fans weltweit trauern in den sozialen Medien. Auf Dolly Partons Sternenplakette auf Hollywoods Walk of Fame liegen Blumensträuße und in New York wurde am Abend die Spitze des Empire State Buildings in glitzerndes rosa Licht getaucht. Musikerkollegen schreiben zum Beispiel, die Welt ohne Dolly Parton sei weniger funkelnd. US-Präsident Donald Trump hat die Fahnen in den gesamten USA für eine Woche auf Halbmast setzen lassen. Onni Torau, Nachrichtenredaktion.
1: Deutsche Unternehmen haben in den zurückliegenden 12 Monaten deutlich mehr Angriffe ausländischer Geheimdienste wahrgenommen als im Jahr zuvor. Das deckt sich mit der Einschätzung des Bundesamtes für Verfassungsschutz, das seit einigen Monaten auf eine erhöhte Gefährdung hinweist. Nach Angaben des IT-Branchenverbands Bitkom sahen von den Unternehmen, die Sabotage, Spionage oder Diebstahl erlebt haben, 37% einen ausländischen Nachrichtendienst am Werk, nach 28% im Vorjahr.
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4: Deutschland zeigt sich heute von seiner ruhigen Seite. Und ihr könnt's entspannt angehen. In der mecklenburgischen Seenplatte sind es 22 Grad bei überwiegend klarem Himmel. An der Ostsee 21 Grad mit klarem Himmel und perfekten Bedingungen für einen Spaziergang. Weiter südlich ist es in Twente in den Niederlanden bei 20 Grad bedeckt. Da bleibt's eher gemütlich im Camper. In Pays de la Loire in Frankreich sind es 25 Grad bei bedecktem Himmel. Später geht's rauf bis 30 Grad, also ideal für draußen.
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1: Deutschland zeigt sich heute von seiner ruhigen Seite und ihr könnt's entspannt angehen. In der Mecklenburgischen Seenplatte sind es 22 Grad bei überwiegend klarem Himmel. An der Ostsee 21 Grad mit klarem Himmel und perfekten Bedingungen für einen Spaziergang. Weiter südlich ist es in Twente in den Niederlanden bei 20 Grad bedeckt. Da bleibt's eher gemütlich im Camper. In Pays de la Loire in Frankreich sind es 25 Grad bei bedecktem Himmel. Später geht's rauf bis 30 Grad, also ideal für draußen.
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0: Es ist um und bei 1 Uhr. 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
1: Ich bin Dirk Zeitler. Die Nachricht, dass die geplante Zuckersteuer auch auf zuckerfreie Getränke wie Cola Zero ausgeweitet werden soll, hat eine Welle der Empörung in Deutschland ausgelöst. Bundesfinanzminister Klingbeil stellt jetzt klar, es wird keine Extrasteuer auf zuckerfreie Getränke geben. Das wird nicht kommen, schrieb er auf Instagram.
2: Eine Zuckersteuer auf zuckerfreie Getränke ergibt keinen Sinn, schreibt Klingbeil wörtlich, und damit spricht er den meisten wohl aus dem Herzen. Zum Auslöser der Debatte erklärte er, es sei ein Arbeitspapier an die Öffentlichkeit gelangt, die darin enthaltenen Vorschläge, auch Getränke zu besteuern, die andere Süßungsmittel statt reinem Zucker enthalten, sei weder politisch abgestimmt noch in der Koalition beschlossen. Diana Kramer, Nachrichtenredaktion.
1: VW-Konzernchef Blume hat sich nach dem Auftakt in der Wolfsburger Zentrale den Fragen der Belegschaft im Werk Emden gestellt. Blume landete am Morgen mit einem Flieger des VW Air Service auf dem Flugplatz in Ostfriesland. Die zweite von insgesamt 9 Betriebsversammlungen war mit Spannung erwartet worden, weil der Standort in Emden jüngst immer wieder zu den gefährdeten Werken gezählt wurde. Betriebsrat und Gewerkschaft hatten schon im Juli mit Protesten auf die Berichte über verschärfte Sparpläne des Konzerns reagiert. Die weltgrößte Computerspiel- und Videospielmesse Gamescom hat mit einem starken Ausstellerplus einen Rekordwert verbucht. Wie die Veranstalter nach dem Start des 5-tägigen Events in Köln mitteilten, sind mehr als 1700 Firmen, Verbände und andere Organisationen präsent.
3: Rund 350.000 Gaming-Fans werden hier in den nächsten Tagen erwartet, gut 2 Drittel davon aus dem Ausland. Die können unter anderem die neuesten Spiele ausprobieren und stehen dafür zum Teil lange in der Schlange. Die Gaming-Branche ist für die Wirtschaft enorm wichtig, das zeigt sich auch an der politischen Prominenz. Neben Finanzminister Klingbeil und Forschungsministerin Bär wird erstmals auch ein Bundespräsident auf der Messe sprechen. Frank-Walter Steinmeier ist Gastredner beim Gamescom-Kongress. Aus Köln, Thomas Bremser.
1: Fans in aller Welt trauern um die Country-Ikone Dolly Parton. Auch zahlreiche Promis und Spitzenpolitiker ehren die mit 80 Jahren an Krebs verstorbene Sängerin. Bobstar Elton John würdigte sie als gigantische Künstlerin mit dem gütigsten Herz. US-Präsident Trump ließ die Fahnen im ganzen Land für eine Woche auf Halbmast setzen.
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4: Deutschland zeigt sich heute von seiner ruhigen Seite. Bei 22 Grad ist's in Bayern bedeckt, auf Rügen dagegen klar und mit 19 Grad perfekt für einen Spaziergang. Weiter südlich bleibt's im französischen Languedoc-Roussillon bei 26 Grad erstmal bedeckt, später lockert der Himmel auf. Und in Västerbotten in Schweden gibt's 18 Grad bei überwiegend klarem Himmel.
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5: Schön, dass ihr eingeschaltet habt.

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1: Deutschland zeigt sich heute von seiner ruhigen Seite. Bei 22 Grad ist's in Bayern bedeckt, auf Rügen dagegen klar und mit 19 Grad perfekt für einen Spaziergang. Weiter südlich bleibt's im französischen Languedoc-Roussillon bei 26 Grad erstmal bedeckt, später lockert der Himmel auf. Und in Västerbotten in Schweden gibt's 18 Grad bei überwiegend klarem Himmel.
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Ihr liebt sie und wir lieben sie auch. Die 5-Sterne-Songs hier beim ersten Sender für uns Camper. Da haben wir ganz besondere Klänge von unserer Musikredaktion raussuchen lassen, die dieses einzigartige Caravan FM-Programm so besonders machen. Und dann gibt es ja zum Ende der Stunde, ihr wisst, das Beste kommt zum Schluss, immer noch das Topping in Form von Caravan FM Classic Hit. Einer ganz besonderen Erinnerung, einer ganz besonderen Camping-Erinnerung, die ihr vielleicht genau an diesen Song habt. Wenn ja, her damit. 0171 31 32 33 3 gilt natürlich auch, wenn ihr da Vorschläge habt für weitere Caravan FM Classic Hits, sind wir sehr neugierig. Der nächste Classic Hit, der kommt da schon in noch nicht mal 20 Minuten. Ich kann euch sagen, der hat's richtig in sich. 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
1: Ich bin Thomas Bleskin. VW-Konzernchef Oliver Blume hat sich bei der Belegschaft in Emden zur schwierigen Lage des Werks geäußert. Ihm zufolge betragen die Arbeitskosten in Ostfriesland mehr als das Doppelte vergleichbarer europäischer Standorte.
2: Werksschließungen sind noch nicht beschlossen, hat der VW-Chef immer wieder betont. Aber die Belegschaften sind alarmiert, seit die Konzernführung Sparmaßnahmen angekündigt hat. Und für die Werke in Emden und Zwickau gibt es noch keine wettbewerbsfähige Nutzung für die 2030er Jahre, wie es aus der VW-Führung heißt. Das soll jetzt in den kommenden 6 bis 12 Monaten geschafft werden. An den beiden Standorten hatte VW zuletzt viel Geld investiert für die Produktion von E-Autos. Thomas Thonfeld, Nachrichtenredaktion.
1: Bundeskanzler Merz hat nach der Klausurtagung des schwarz-roten Kabinetts zu mehr Optimismus und Zuversicht aufgerufen. Die Regierung habe auf Schloss Neuhardenberg ein Zukunftsbild für Deutschland entworfen und die Aufgaben der kommenden Wochen und Monate offen und konstruktiv beraten, sagte der CDU-Chef. Merz forderte, den weit verbreiteten Missmut abzuschütteln, der das Land lähme. Die Nachricht, dass die geplante Zuckersteuer auch auf zuckerfreie Getränke wie Cola Zero ausgeweitet werden soll, hat eine Welle der Empörung in Deutschland ausgelöst. Bundesfinanzminister Klingbeil stellt jetzt klar, es wird keine Extrasteuer auf zuckerfreie Getränke geben.
3: Eine Zuckersteuer auf zuckerfreie Getränke ergibt keinen Sinn, schreibt Klingbeil wörtlich, und damit spricht er den meisten wohl aus dem Herzen. Zum Auslöser der Debatte erklärte er, es sei ein Arbeitspapier an die Öffentlichkeit gelangt, die darin enthaltenen Vorschläge, auch Getränke zu besteuern, die andere Süßungsmittel statt reinem Zucker enthalten, sei weder politisch abgestimmt noch in der Koalition beschlossen. In interne Diskussionen gehören laut Klingbeil aber eben auch Vorschläge, die am Ende nicht umgesetzt werden. Diana Kramer, Nachrichtenredaktion.
1: Der Einbruch beim Wohnungsbau zwischen 2023 und 2025 hat einer Studie zufolge die gesamte Konjunktur in Deutschland gebremst. 2025 seien bundesweit rund 85.000 Wohnungen weniger gebaut worden als 2 Jahre zuvor, heißt es im sogenannten Baumonitor 2026. Allein für den Bau bedeutet das binnen 2 Jahren einen Nettoumsatzverlust von rund 27 Milliarden Euro.
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4: Deutschland zeigt sich heute von seiner ruhigen Seite. Im Erzgebirge sind es 16 Grad bei bedecktem Himmel. Am Bodensee gibt es 25 Grad bei teilweise bewölktem Himmel. Perfekt für einen Spaziergang am Wasser. Weiter südlich ist's im Wallis in der Schweiz bei 24 Grad ebenfalls bedeckt. Und in der Lombardei in Italien warten 28 Grad bei überwiegend klarem Himmel auf euch. Packt euch im Wallis eher locker ein. In der Lombardei könnt ihr es richtig sommerlich angehen lassen.
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0: Campions, herzlich willkommen beim ersten Sender für uns Camper mit den eingebauten 5-Sterne-Songs, aber auch mit den Service-Tipps, dem Caravan FM Camping-Hack von unserer Melli aus dem Caravan FM-Team. Hallöle!
1: Hallo Martin!
0: Na?
1: Ja, weißt du, was ich immer mehr beobachte auf Campingplätzen oder aber auch bei mir in der Happy Camping Facebook-Gruppe?
0: Hau raus!
1: Dass Teenies, die halt keinen Bock mehr haben, mit Mama und Papa im Wohnwagen zu schlafen, in ihren Stockbetten, dass die nicht mehr so wie früher ein Iglu-Zelt, so ein Wurfzelt oder sonst was kriegen, sondern dass Dachzelte angeschaffen werden.
0: Ach.
1: Das finde ich mega cool, weil ich habe noch nie in einem Dachzelt geschlafen.
0: Ich auch nicht.
1: Es steht noch absolut auf meiner Bucketlist, weil ich glaube, es ist mega nice, wenn man da morgens wach wird und man ist ja halt auf dem Autodach, das heißt, man ist erhöht.
0: Ja.
1: Man hat einen ganz anderen Blick, als wenn man irgendwie aus dem Zelt oder aus dem Wohnwagen rausguckt.
0: Mhm.
1: Und ich glaube, dass das richtig cool ist und dass dann die Teenies noch ein bisschen länger Bock haben, mit Mama und Papa in den Campingurlaub zu fahren.
0: Ja, check das mal aus, liebe Familien. Lieben Dank, Melli, für den Caravan FM Camping Hack. Und wenn ihr auch sowas habt, Instagram caravanfm.official oder per WhatsApp 0171 31 32 33 3.

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0: zeigt sich heute von seiner ruhigen Seite. Im Erzgebirge sind es 16 Grad bei bedecktem Himmel. Am Bodensee gibt es 25 Grad bei teilweise bewölktem Himmel. Perfekt für einen Spaziergang am Wasser. Weiter südlich ist es im Wallis in der Schweiz bei 24 Grad ebenfalls bedeckt. Und in der Lombardei in Italien warten 28 Grad bei überwiegend klarem Himmel auf euch. Packt euch im Wallis eher locker ein. In der Lombardei könnt ihr es richtig sommerlich angehen lassen.
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2: Top Mittwoch, ihr Lieben.

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0: schätzungsweise 3 Uhr. 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
1: Ich bin Thomas Pleskin. Bundeskanzler Merz hat zu mehr Optimismus und Zuversicht aufgerufen. Nach der Kabinettsklausur in Brandenburg forderte der CDU-Chef, den weit verbreiteten Missmut in Deutschland abzuschütteln.
2: Wir sind und bleiben das Land der Macher und Erfinder, sagt Merz. Und auch mit der Wirtschaft werde es bis Jahresende wieder bergauf gehen, versprach er. Nach dem brütenden Sommer betonte er, er habe auch das Thema Hitzeschutz auf dem Schirm. Mehr Geld dafür will er aber nicht locker machen. Vor einem schwierigen Herbst mit Reformen und Landtagswahlen ging es bei der Klausur vor allem aber auch um eines, gut zu performen, Geschlossenheit zu demonstrieren. Claudia Wächter, Nachrichtenredaktion.
1: Finanzminister Klingbeil hat eine Ausweitung der geplanten Zuckersteuer auf zuckerfreie Light- und Zero-Getränke ausgeschlossen. Ein entsprechender Vorschlag aus seinem Ministerium sei lediglich ein interner Arbeitsstand und weder politisch abgestimmt noch von der Koalition beschlossen, erklärte der SPD-Chef. Besteuert werden sollen ab 2027 zuckerhaltige Getränke. VW-Konzernchef Oliver Blume hat sich bei der Belegschaft in Emden zur schwierigen Lage des Werks geäußert. Ihm zufolge betragen die Arbeitskosten in Ostfriesland mehr als das Doppelte vergleichbarer europäischer Standorte. Blumes Auftritt in Emden war mit Spannung erwartet worden, weil der Standort aktuell immer wieder zu den gefährdeten Werken gezählt wurde.
3: Werksschließungen sind noch nicht beschlossen, hat der VW-Chef immer wieder betont. Aber die Belegschaften sind alarmiert, seit die Konzernführung Sparmaßnahmen angekündigt hat. Und für die Werke in Emden und Zwickau gibt es noch keine wettbewerbsfähige Nutzung für die 2030er Jahre, wie es aus der VW-Führung heißt. Das soll jetzt in den kommenden 6 bis 12 Monaten geschafft werden. An den beiden Standorten hatte VW zuletzt viel Geld investiert für die Produktion von E-Autos. Thomas Thonfeld, Nachrichtenredaktion.
1: Nach einer schweren Sturzflut im nepalesischen Himalaya werden hunderte Reisende vermisst. Nach vorläufigen Angaben der Tourismusbehörde handelt es sich um fast 400 Menschen, darunter knapp 300 Ausländer, auch aus Deutschland, den USA und Spanien. Die Zahl der Toten stieg inzwischen auf 22. Die Ursache der Flut ist noch unklar, als Möglichkeit gilt der Ausbruch eines Gletschersees.
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4: Deutschland zeigt sich heute von seiner ruhigen Seite. Mit 24 Grad in der Lüneburger Heide und 23 Grad in Brandenburg. In Brandenburg bleibt es teils bewölkt und bei 23 Grad noch angenehm, während es in der Lüneburger Heide später bedeckter wird. Weiter südlich wartet Venetien in Italien mit 29 Grad und klarem Himmel auf euch. Perfekt für einen entspannten Nachmittag draußen. In Valencia in Spanien sind es 28 Grad bei überwiegend klarem Himmel. Da könnt ihr locker noch draußen bleiben.
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1: Grüße euch.

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1: Wir lernen heute was über Pflanzen und Tiere am Meer. Es geht los mit der Vegetation. Die wichtigsten Küstengewächse, der Möwenzahn, hat eine Pfahlwurzel, die geht mehrere Meter tief in den weichen Dünensand. Man unterscheidet natürlich zwischen Silbermöwenzahn und Lachmöwenzahn. Die Walnuss ähnelt optisch einem Schweinswal und wird auch ungefähr so groß. Die Heringelblume, das Heidekraut und das Alpenveilchen sind invasive Arten aus den Bergen mit glitschigem Stängel. Ähnlich spektakulär sind dann noch die berühmtesten und meist fotografierten tierischen Küstenanwohner, die Seehunde. Die gehören zu den Hundsrobben und darunter fallen wiederum viele einzelne Seehunderassen. Und die sind leider sehr unbekannt. Es sind, um sie jetzt mal bekannt zu machen, bitte merken, der Australian Shepherd, der Wasserchihuahua, der Rollmops, der Bernsteinhardiner, der Lapskausrador, der begossene Pudel und der Seepinscher.
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0: Deutschland zeigt sich heute von seiner ruhigen Seite. Mit 24 Grad in der Lüneburger Heide und 23 Grad in Brandenburg. In Brandenburg bleibt es teils bewölkt und bei 23 Grad noch angenehm, während es in der Lüneburger Heide später bedeckter wird. Weiter südlich wartet Venetien in Italien mit 29 Grad und klarem Himmel auf euch. Perfekt für einen entspannten Nachmittag draußen. In Valencia in Spanien sind es 28 Grad bei überwiegend klarem Himmel. Da könnt ihr locker noch draußen bleiben.
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Wir freuen uns über die Caravan FM Classic Hits. Da haben wir so viele am Start. Immer zum Ende der Stunde toppen wir eure 5-Sterne-Songs. Zum Beispiel mit diesem hier von Ace of Base.

Wir verstärken das Ganze noch durch eure Bluetooth-Boxen. Loco in Acapulco heißt dieser Caravan FM Classic Hit und holt auch garantiert die tiefsten Camping-Erinnerungen wieder nach vorne. Diese und noch mehr Classic Hits gibt es in noch nicht mal 20 Minuten hierbei. Caravan FM. Vorher noch eure 5-Sterne-Songs.

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1: Ich bin Thomas Bleskin. Finanzminister Klingbeil hat eine Ausweitung der geplanten Zuckersteuer auf zuckerfreie Light- und Zero-Getränke ausgeschlossen. Ein entsprechender Vorschlag aus seinem Ministerium sei lediglich ein interner Arbeitsstand und weder politisch abgestimmt noch von der Koalition beschlossen, erklärte der SPD-Chef.
2: Die Steuer auf gezuckerte Getränke soll im nächsten Jahr kommen. In Großbritannien gibt es sie bereits. Damit sollen vor allem Kinder vor Produkten geschützt werden, die der Gesundheit schaden. Wie genau die Steuer umgesetzt wird, beraten gerade die Ministerien. Hier soll es auch keine Denkverbote geben, sagt Finanzminister Klingbeil. Doch die Idee, auch Zero-Getränke oder Hafermilch zu besteuern, werde er nicht umsetzen. Die Union ist generell skeptisch, wird die Zuckersteuer aber wohl mittragen. Thomas Bremser, Redaktion.
1: Bundeskanzler Merz hat zu mehr Optimismus und Zuversicht aufgerufen. Nach der Kabinettsklausur in Brandenburg forderte der CDU-Chef, den weit verbreiteten Missmut in Deutschland abzuschütteln.
3: Wir sind und bleiben das Land der Macher und Erfinder, sagt Merz. Und auch mit der Wirtschaft werde es bis Jahresende wieder bergauf gehen, versprach er. Nach dem brütenden Sommer betonte er, er habe auch das Thema Hitzeschutz auf dem Schirm. Mehr Geld dafür will er aber nicht locker machen. Vor einem schwierigen Herbst mit Reformen und Landtagswahlen ging es bei der Klausur vor allem aber auch um eines: gut zu performen, Geschlossenheit zu demonstrieren. Claudia Wächter, Nachrichtenredaktion.
1: Volkswagen will angesichts des Sparkurses auch im Management deutlich Stellen abbauen. Konzernchef Blume kündigte bei einer Betriebsversammlung im gefährdeten Werk Emden an, dort solle ein Viertel der Managementstellen wegfallen. Zugleich verwies er auf die hohen Arbeits- und Fabrikkosten des Standorts. Werksschließungen wolle er weiterhin vermeiden, Beschlüsse dazu gebe es bislang nicht. Auch um die Zukunft der Werke in Zwickau, Hannover und Neckarsulm wird gebankt. Nach einer schweren Sturzflut im nepalesischen Himalaya werden hunderte Reisende vermisst. Nach vorläufigen Angaben der Tourismusbehörde handelt es sich um fast 400 Menschen, darunter knapp 300 Ausländer, auch aus Deutschland, den USA und Spanien. Die Zahl der Toten stieg inzwischen auf 22. Die Ursache der Flut ist noch unklar, als Möglichkeit gilt der Ausbruch eines Gletschersees.
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4: Deutschland zeigt sich heute von seiner ruhigen Seite. Perfekt fürs Camperleben. Im Schwarzwald sind es 25 Grad bei überwiegend klarem Himmel. Im Harz 16 Grad bei bedecktem Himmel. Also bleibt's dort eher gemütlich drinnen. Weiter südlich in Istrien in Kroatien bekommt ihr 27 Grad und überwiegend klaren Himmel. Ideal für draußen. In Kvarna in Kroatien sind sogar 30 Grad bei klarem Himmel. Also packt euch genug Wasser ein.
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1: Deutschland zeigt sich heute von seiner ruhigen Seite. Perfekt fürs Camperleben. Im Schwarzwald sind es 25 Grad bei überwiegend klarem Himmel. Im Harz 16 Grad bei bedecktem Himmel. Also bleibt's dort eher gemütlich drinnen. Weiter südlich in Istrien in Kroatien bekommt ihr 27 Grad und überwiegend klaren Himmel. Ideal für draußen. In Kvarner in Kroatien sind sogar 30 Grad bei klarem Himmel. Also packt euch genug Wasser ein.
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1: Ich bin Thomas Bleskin. VW-Konzernchef Oliver Blume hat sich bei der Belegschaft in Emden zur schwierigen Lage des Werks geäußert. Ihm zufolge betragen die Arbeitskosten in Ostfriesland mehr als das Doppelte vergleichbarer europäischer Standorte.
2: Werksschließungen sind noch nicht beschlossen, hat der VW-Chef immer wieder betont. Aber die Belegschaften sind alarmiert, seit die Konzernführung Sparmaßnahmen angekündigt hat. Und für die Werke in Emden und Zwickau gibt es noch keine wettbewerbsfähige Nutzung für die 2030er Jahre, wie es aus der VW-Führung heißt. Das soll jetzt in den kommenden 6 bis 12 Monaten geschafft werden. An den beiden Standorten hatte VW zuletzt viel Geld investiert für die Produktion von E-Autos. Thomas Thonfeld, Nachrichtenredaktion.
1: Bundeskanzler Merz hat nach der Klausurtagung des schwarz-roten Kabinetts zu mehr Optimismus und Zuversicht aufgerufen. Die Regierung habe auf Schloss Neuhardenberg ein Zukunftsbild für Deutschland entworfen und die Aufgaben der kommenden Wochen und Monate offen und konstruktiv beraten, sagte der CDU-Chef. Merz forderte, den weit verbreiteten Missmut abzuschütteln, der das Land lähme. Die Nachricht, dass die geplante Zuckersteuer auch auf zuckerfreie Getränke wie Cola Zero ausgeweitet werden soll, hat eine Welle der Empörung in Deutschland ausgelöst. Bundesfinanzminister Klingbeil stellt jetzt klar, es wird keine Extrasteuer auf zuckerfreie Getränke geben.
3: Eine Zuckersteuer auf zuckerfreie Getränke ergibt keinen Sinn, schreibt Klingbeil wörtlich, und damit spricht er den meisten wohl aus dem Herzen. Zum Auslöser der Debatte erklärte er, es sei ein Arbeitspapier an die Öffentlichkeit gelangt, die darin enthaltenen Vorschläge, auch Getränke zu besteuern, die andere Süßungsmittel statt reinem Zucker enthalten, sei weder politisch abgestimmt noch in der Koalition beschlossen. In interne Diskussionen gehören laut Klingbeil aber eben auch Vorschläge, die am Ende nicht umgesetzt werden. Diana Kramer, Nachrichtenredaktion.
1: Der Einbruch beim Wohnungsbau zwischen 2023 und 2025 hat einer Studie zufolge die gesamte Konjunktur in Deutschland gebremst. 2025 seien bundesweit rund 85.000 Wohnungen weniger gebaut worden als 2 Jahre zuvor, heißt es im sogenannten Baumonitor 2026. Allein für den Bau bedeutet das binnen 2 Jahren einen Nettoumsatzverlust von rund 27 Milliarden Euro.
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4: Deutschland zeigt sich heute von seiner ruhigen Seite. Perfekt für einen entspannten Nachmittag im Camper. An der Nordsee sind es 25 Grad und bedeckt. An der Ostsee 24 Grad bei klarem Himmel. Ideal für einen Spaziergang. Weiter südlich ist's in Südtirol in Italien bei 20 Grad überwiegend klar. Und in Västra Götaland in Schweden gibt's 23 Grad bei teilweise bewölktem Himmel.
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1: Deutschland zeigt sich heute von seiner ruhigen Seite. Perfekt für einen entspannten Nachmittag im Camper. An der Nordsee sind es 25 Grad und bedeckt. An der Ostsee 24 Grad bei klarem Himmel. Ideal für einen Spaziergang. Weiter südlich ist's in Südtirol in Italien bei 20 Grad überwiegend klar. Und in Västra Götaland in Schweden gibt's 23 Grad bei teilweise bewölktem Himmel.
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0: Habt ihr euch eigentlich auch schon mal gefragt, liebe Campions, warum im Sommerurlaub auf den Wachtürmen vom DLRG so oft junge Leute unterwegs sind? Ja, ganz einfach. Das ist ein Ehrenamt, also super ehrwerter Job, den die da erledigen in ihren Sommerferien. Michael Holzhause vom DLRG, der weiß auch, warum das eine perfekte Kombi mit Urlaub ist.
1: Ja, ein Großteil unserer Rettungsschwimmerinnen und Rettungsschwimmer ist tatsächlich Anfang, Mitte 20. Oder sogar drunter. Ich sagte ja, ab 16 Jahren kann man teilnehmen. Und ja, es ist einfach auch tatsächlich attraktiv, doch für immer noch relativ viele junge Leute, da einfach eine gute Zeit am Strand zu haben, unter Gleichaltrigen neue Freunde zu finden. Und es entstehen dann tatsächlich auch neue Freundschaften und man trifft sich dann vielleicht im nächsten Jahr wieder.
0: Wer braucht denn schon Surfcamp in Mojette, wenn man auch einfach in Deutschland ehrenamtlich Rettungsschwimmer sein kann? Mega coole Kombi. Ihr checkt das Ganze mal aus. Und für euch geht's jetzt hier weiter bei Caravan FM mit dem extra an Urlaubsfeeling. Für die Ohren mit dem nächsten 5-Sterne-Song.

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1: Ich bin Thomas Bleskin. Bundeskanzler Merz will die Rentenreform wie geplant umsetzen, trotz heftiger Kritik einiger CDU-Regierungschefs im Osten. Nach der Kabinettsklausur in Neu-Hardenberg rief Merz gleichzeitig alle Menschen in Deutschland zu mehr Zuversicht und Optimismus auf.
2: Positive Signale sieht Merz bereits. Die Wirtschaft wachse nämlich wieder. Auf jeden Fall will die Regierung ihr Reformpaket durchziehen. Ein Machtwort gab es nicht nur im Rentenstreit. Auch eine Zuckersteuer auf Zero-Getränke soll es nicht geben. Aber auch nicht mehr Geld für Hitzeschutz. Tatkraft, Geschlossenheit und gute Laune demonstriert die Koalition, denn deren Umfragewerte sind weiter im Keller. Claudia Wächter, Nachrichtenredaktion.
1: Volkswagen will angesichts des Sparkurses auch im Management deutlich Stellen abbauen. Konzernchef Blume kündigte bei einer Betriebsversammlung im gefährdeten Werk Emden an, dort solle ein Viertel der Managementstellen wegfallen. Zugleich verwies er auf die hohen Arbeits- und Fabrikkosten des Standorts. Werksschließungen wolle er weiterhin vermeiden, Beschlüsse dazu gebe es bislang nicht. Auch um die Zukunft der Werke in Zwickau, Hannover und Neckarsulm wird gebankt. Der Facebook-Mutterkonzern Meta zahlt in einem US-Verfahren um Social-Media-Sucht bei Kindern knapp 17 Milliarden Dollar. Darauf einigte sich das Unternehmen mit der überwiegenden Mehrheit der US-Bundesstaaten, mehreren Territorien und dem Hauptstadtbezirk Washington.
3: Meta kauft sich frei, hat ja Geld genug. Der Prozess um die Klage der Bundesstaaten hatte im kalifornischen Oakland gerade erst begonnen, da ist er schon wieder vorbei. Dutzende Staaten hatten Meta vorgeworfen, Kinder gezielt von sozialen Medien wie Facebook und Instagram abhängig zu machen und Daten zu sammeln. Hohe Geldstrafen wurden gefordert und massive Änderungen am Geschäftsmodell. Meta nannte die Vorwürfe unbegründet und die finanziellen Forderungen unangemessen. Tina Eck, USA.
1: Am Frankfurter Flughafen sind zwei Beschäftigte an Malaria gestorben. Insgesamt hätten sich 6 Mitarbeiter bei ihrer Arbeit mit der besonders gefährlichen Malaria tropica infiziert, teilte das Gesundheitsamt mit. Vermutlich seien infizierte Mücken mit Flugzeugen aus einem Malaria-Gebiet nach Deutschland gelangt. Weitere Erkrankte seien behandelt worden und inzwischen wieder wohlauf. Für die Bevölkerung in Frankfurt sei das Risiko nach Behördenangaben vernachlässigbar.
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4: Deutschland zeigt sich heute von seiner ruhigen Seite. Da könnt ihr im Camper entspannt durchatmen. In Bayern sind es 25 Grad bei überwiegend klarem Himmel. Auf Rügen 19 Grad unter klarem Himmel. Perfekt für einen Abend draußen. Weiter südlich wird's wärmer. In der Provence Alps Côte d'Azur sind 27 Grad bei bedecktem Himmel. In Kärnten bleiben euch 26 Grad bei klarem Himmel. Also ab nach draußen, solange es noch hell ist.
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1: Deutschland zeigt sich heute von seiner ruhigen Seite. Da könnt ihr im Camper entspannt durchatmen. In Bayern sind es 25 Grad bei überwiegend klarem Himmel. Auf Rügen 19 Grad unter klarem Himmel. Perfekt für einen Abend draußen. Weiter südlich wird's wärmer. In der Provence-Alpes-Côte d'Azur sind 27 Grad bei bedecktem Himmel. In Kärnten bleiben euch 26 Grad bei klarem Himmel. Also ab nach draußen, solange es noch hell ist.
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0: Circa 7. 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
1: Ich bin Thomas Bleskin. Bundeskanzler Merz will die geplante Rentenreform trotz Widerstands aus der eigenen Partei ohne größere Änderungen durchsetzen. Nach der Kabinettsklausur in Neu-Hardenberg wies er die Forderungen dreier ostdeutscher CDU-Ministerpräsidenten zurück, die abschlagsfreie Frührente nach 45 Beitragsjahren beizubehalten. Gleichzeitig rief Merz alle Menschen in Deutschland zu mehr Optimismus auf.
2: Wir sind und bleiben das Land der Macher und Erfinder, sagt Merz. Und auch mit der Wirtschaft werde es bis Jahresende wieder bergauf gehen, versprach er. Nach dem brütenden Sommer betonte er, er habe auch das Thema Hitzeschutz auf dem Schirm. Mehr Geld dafür will er aber nicht locker machen. Vor einem schwierigen Herbst mit Reformen und Landtagswahlen ging es bei der Klausur vor allem aber auch um eines: gut zu performen, Geschlossenheit zu demonstrieren. Claudia Wächter, Nachrichtenredaktion.
1: Knapp zwei Wochen vor der Landtagswahl in Sachsen-Anhalt hat die AfD laut einer neuen Umfrage ihren Vorsprung auf die CDU vergrößert. Infratest DIMAP sieht die in dem Bundesland als gesichert rechtsextrem eingestufte Partei bei 42%. Die CDU von Ministerpräsident Schulze kommt auf 22%. Die Linke verliert und liegt bei 11%. SPD und Grüne legen jeweils um einen Punkt zu auf 8 bzw. 6%. Am Frankfurter Flughafen sind zwei Beschäftigte an Malaria gestorben. Insgesamt hätten sich 6 Mitarbeiter bei ihrer Arbeit mit der besonders gefährlichen Malaria tropica infiziert, teilte das Gesundheitsamt mit.
3: Mücken aus einem Malaria-Gebiet sollen im Frachtraum oder Gepäck nach Deutschland gekommen sein. Laut Gesundheitsamt waren insgesamt 6 Beschäftigte betroffen, den anderen 4 geht es mittlerweile wieder gut. Dass Malaria-Mücken im Flugzeug oder an einem Flughafen auftauchen, kommt nur sehr selten vor. Deshalb sei das Risiko für Flugreisende gering. Von Mensch zu Mensch ist die Infektion nicht übertragbar und die infizierte Mücke sei wahrscheinlich schon tot, sagen die Behörden. Der Flughafen hat extra Mückenfallen aufgestellt. Die Mücken dort werden jetzt in einem Labor.
1: Der Facebook-Mutterkonzern Meta zahlt in einem US-Verfahren um Social-Media-Sucht bei Kindern knapp 17 Milliarden Dollar. Darauf einigte sich das Unternehmen mit der überwiegenden Mehrheit der US-Bundesstaaten, mehreren Territorien und dem Hauptstadtbezirk Washington. Sie hatten Meta vorgeworfen, Kinder bewusst zu übermäßiger Nutzung von Facebook und Instagram verleitet und Risiken verschwiegen zu haben.
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4: Deutschland zeigt sich heute von seiner ruhigen Seite. Perfekt für den frühen Abend im Camper. In der mecklenburgischen Seenplatte habt ihr 23 Grad und klaren Himmel. Am Bodensee sind's 27 Grad bei bedecktem Himmel. Macht's euch draußen noch gemütlich. Weitlich bleibt's in Schonen bei 21 Grad klar und angenehm. Ideal für einen entspannten Abend draußen. Auf Sizilien in Italien warten 31 Grad und klarer Himmel. Da könnt ihr den Abend noch richtig warm ausklingen lassen.
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0: zeigt sich heute von seiner ruhigen Seite. Perfekt für den frühen Abend im Camper. In der Mecklenburgischen Seenplatte habt ihr 23 Grad und klaren Himmel. Am Bodensee sind's 27 Grad bei bedecktem Himmel. Macht's euch draußen noch gemütlich. Weitlich bleibt's in Schonen bei 21 Grad klar und angenehm. Ideal für einen entspannten Abend draußen. Auf Sizilien in Italien warten 31 Grad und klarer Himmel. Da könnt ihr den Abend noch richtig warm ausklingen lassen.
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0: ungefähr 8. 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
1: Ich bin Thomas Bleskin. Bundeskanzler Merz will die Rentenreform wie geplant umsetzen, trotz heftiger Kritik einiger CDU-Regierungschefs im Osten. Nach der Kabinettsklausur in Neu-Hardenberg rief Merz gleichzeitig alle Menschen in Deutschland zu mehr Zuversicht und Optimismus auf.
2: Positive Signale sieht Merz bereits. Die Wirtschaft wachse nämlich wieder. Auf jeden Fall will die Regierung ihr Reformpaket durchziehen. Ein Machtwort gab es nicht nur im Rentenstreit. Auch eine Zuckersteuer auf Zero-Getränke soll es nicht geben, aber auch nicht mehr Geld für Hitzeschutz. Tatkraft, Geschlossenheit und gute Laune demonstriert die Koalition, denn deren Umfragewerte sind weiter im Keller. Claudia Wächter, Nachrichtenredaktion.
1: Volkswagen will angesichts des Sparkurses auch im Management deutlich Stellen abbauen. Konzernchef Blume kündigte bei einer Betriebsversammlung im gefährdeten Werk Emden an, dort solle ein Viertel der Managementstellen wegfallen. Zugleich verwies er auf die hohen Arbeits- und Fabrikkosten des Standorts. Werksschließungen wolle er weiterhin vermeiden, Beschlüsse dazu gebe es bislang nicht. Auch um die Zukunft der Werke in Zwickau, Hannover und Neckarsulm wird gebankt. Der Facebook-Mutterkonzern Meta zahlt in einem US-Verfahren um Social-Media-Sucht bei Kindern knapp 17 Milliarden Dollar. Darauf einigte sich das Unternehmen mit der überwiegenden Mehrheit der US-Bundesstaaten, mehreren Territorien und dem Hauptstadtbezirk Washington.
3: Meta kauft sich frei, hat ja Geld genug. Der Prozess um die Klage der Bundesstaaten hatte im kalifornischen Oakland gerade erst begonnen, da ist er schon wieder vorbei. Dutzende Staaten hatten Meta vorgeworfen, Kinder gezielt von sozialen Medien wie Facebook und Instagram abhängig zu machen und Daten zu sammeln. Hohe Geldstrafen wurden gefordert und massive Änderungen am Geschäftsmodell. Meta nannte die Vorwürfe unbegründet und die finanziellen Forderungen unangemessen. Tina Eck, USA.
1: Am Frankfurter Flughafen sind zwei Beschäftigte an Malaria gestorben. Insgesamt hätten sich 6 Mitarbeiter bei ihrer Arbeit mit der besonders gefährlichen Malaria tropica infiziert, teilte das Gesundheitsamt mit. Vermutlich seien infizierte Mücken mit Flugzeugen aus einem Malaria-Gebiet nach Deutschland gelangt. Weitere Erkrankte seien behandelt worden und inzwischen wieder wohlauf. Für die Bevölkerung in Frankfurt sei das Risiko nach Behördenangaben vernachlässigbar.
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4: Deutschland zeigt sich heute von seiner ruhigen Seite mit 21 Grad in Brandenburg und 21 Grad in der Lüneburger Heide. In Brandenburg bleibt's bedeckt, in der Lüneburger Heide auch und dort könnt ihr es euch im Camper gemütlich machen. Weiter nördlich ist's in Nordjütland in Dänemark bei 21 Grad klar und angenehm. In Katalonien in Spanien wartet bei 30 Grad klarer Himmel. Da geht draußen noch einiges.
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0: Es ist ungefähr 9 Uhr. 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
1: Ich bin Thomas Bleskin. Bundeskanzler Merz will die geplante Rentenreform trotz Widerstands aus der eigenen Partei ohne größere Änderungen durchsetzen. Nach der Kabinettsklausur in Neu-Hardenberg wies er die Forderungen dreier ostdeutscher CDU-Ministerpräsidenten zurück, die abschlagsfreie Frührente nach 45 Beitragsjahren beizubehalten. Gleichzeitig rief Merz alle Menschen in Deutschland zu mehr Optimismus auf.
2: Wir sind und bleiben das Land der Macher und Erfinder, sagt Merz. Und auch mit der Wirtschaft werde es bis Jahresende wieder bergauf gehen, versprach er. Nach dem brütenden Sommer betonte er, er habe auch das Thema Hitzeschutz auf dem Schirm. Mehr Geld dafür will er aber nicht locker machen. Vor einem schwierigen Herbst mit Reformen und Landtagswahlen ging es bei der Klausur vor allem aber auch um eines: gut zu performen, Geschlossenheit zu demonstrieren. Claudia Wächter, Nachrichtenredaktion.
1: Knapp 2 Wochen vor der Landtagswahl in Sachsen-Anhalt hat die AfD laut einer neuen Umfrage ihren Vorsprung auf die CDU vergrößert. Infratest DIMAP sieht die in dem Bundesland als gesichert rechtsextrem eingestufte Partei bei 42%. Die CDU von Ministerpräsident Schulze kommt auf 22%. Die Linke verliert und liegt bei 11%. SPD und Grüne legen jeweils um einen Punkt zu auf 8 bzw. 6%. Am Frankfurter Flughafen sind 2 Beschäftigte an Malaria gestorben. Insgesamt hätten sich 6 Mitarbeiter bei ihrer Arbeit mit der besonders gefährlichen Malaria tropica infiziert, teilte das Gesundheitsamt mit.
3: Mücken aus einem Malaria-Gebiet sollen im Frachtraum oder Gepäck nach Deutschland gekommen sein. Laut Gesundheitsamt waren insgesamt 6 Beschäftigte betroffen, den anderen 4 geht es mittlerweile wieder gut. Dass Malaria-Mücken im Flugzeug oder an einem Flughafen auftauchen, kommt nur sehr selten vor. Deshalb sei das Risiko für Flugreisende gering. Von Mensch zu Mensch ist die Infektion nicht übertragbar und die infizierte Mücke sei wahrscheinlich schon tot, sagen die Behörden. Der Flughafen hat extra Mückenfallen aufgestellt. Die Mücken dort werden jetzt in einem Labor.
1: Der Facebook-Mutterkonzern Meta zahlt in einem US-Verfahren um Social-Media-Sucht bei Kindern knapp 17 Milliarden Dollar. Darauf einigte sich das Unternehmen mit der überwiegenden Mehrheit der US-Bundesstaaten, mehreren Territorien und dem Hauptstadtbezirk Washington. Sie hatten Meta vorgeworfen, Kinder bewusst zu übermäßiger Nutzung von Facebook und Instagram verleitet und Risiken verschwiegen zu haben.
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4: Deutschland zeigt sich heute von seiner ruhigen Seite. Und im Chiemgau sind's 19 Grad bei bedecktem Himmel. Im Harz habt ihr 14 Grad und überwiegend klaren Himmel, perfekt für den Blick nach draußen. Weiter südlich in der Toskana in Italien sind's noch 27 Grad bei überwiegend klarem Himmel. In Aquitanien in Frankreich liegen 28 Grad an und es ist bedeckt, also bleibt's draußen noch recht mild.
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0: circa 10.
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2: Ich bin Thomas Brock. Die Zahl der Todesopfer nach der heftigen Sturzflut in einer Gebirgsregion von Nepal ist auf mindestens 157 gestiegen. Das teilte die Polizei des Landes mit. Hunderte Menschen werden noch vermisst, darunter auch Touristen aus Deutschland.
3: Bilder des nepalesischen Fernsehens und Videos in den sozialen Medien zeigten, wie zahlreiche Häuser und Wasserkraftanlagen zerstört, Brücken weggespült und Dörfer und Straßen überflutet wurden. Auch China meldete Tote und Vermisste im Südwesten Tibets. China entsandte demnach zahlreiche Rettungskräfte mit schwerem Gerät in das Gebiet und rief eine erhöhte Katastrophenwarnstufe aus. Unklar war zunächst, was die Sturzflut ausgelöst hat. Nicht ausgeschlossen wurde, dass ein sogenannter Gletscherseeausbruch dazu geführt haben könnte. Dirk Oddadeli.
2: Bundeskanzler Merz will die geplante Rentenreform trotz Widerstands aus der eigenen Partei ohne größere Änderungen durchsetzen. Nach der Kabinettsklausur in Neu-Hardenberg wies er die Forderungen dreier ostdeutscher CDU-Ministerpräsidenten zurück, die abschlagsfreie Frührente nach 45 Beitragsjahren beizubehalten. Ausnahmen stellte er nur für Härtefälle in Aussicht. Mecklenburg-Vorpommerns Ministerpräsidentin Schwesig widersprach und betonte, der Kanzler entscheide über die Reform nicht allein. Angesichts des Spardrucks bei Volkswagen soll es auch im Management spürbare Einschnitte geben. Man schaue dort genau hin und baue ein Viertel der Stellen ab. Das sagte Konzernchef Blume bei einer Betriebsversammlung in Emden.
4: In Emden begründete Blume den Sparkurs vor allem mit dem hohen finanziellen Aufwand. Die Arbeitskosten seien mehr als doppelt so hoch wie an vergleichbaren europäischen Standorten. Auch die Fabrikkosten lägen deutlich höher. Werksschließungen wolle man zwar vermeiden, entschieden sei aber noch nichts. In Zwickau demonstrierten unterdessen Beschäftigte von VW und Zulieferern für die Zukunft des Werks. Der Betriebsrat wirft Blume vor, die Belegschaften über seine Pläne nicht ausreichend zu informieren. Thomas Bleski, Nachrichtenredaktion.
2: Der britische Schauspieler Tim Curry ist im Alter von 80 Jahren gestorben. Das berichten mehrere Medien unter Berufung auf seine Managerin. Weltweit bekannt wurde Curry als Frankenfurter in der Rocky Horror Picture Show. Daneben spielte er in mehr als 30 Filmen, häufig Bösewichte, und feierte auch am Broadway Erfolge. Nach einem Schlaganfall 2012 war Curry teilweise gelähmt, arbeitete aber weiter als Sprecher.
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5: Auch am Abend zeigt sich das Wetter bei euch von seiner ruhigen, teils freundlichen Seite. Im Erzgebirge sind es 15 Grad bei teilweise bewölktem Himmel, im Schwarzwald 19 Grad und klar, perfekt für einen ruhigen Abend draußen. Weiter nördlich in Westernorrland in Schweden sind es 12 Grad und bedeckt, in Ligurien in Italien 21 Grad bei Nebel.
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0: vor 11 Uhr. 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
1: Ich bin Thomas Brock. Bundeskanzler Merz will die Rentenreform wie geplant umsetzen, trotz heftiger Kritik einiger CDU-Regierungschefs im Osten. Nach der Kabinettsklausur in Neu-Hardenberg hat Merz gleichzeitig alle zu mehr Zuversicht und Optimismus aufgerufen. Weit verbreiteter Missmut lähme unser Land.
2: Positive Signale sieht Merz bereits. Die Wirtschaft wachse nämlich wieder. Auf jeden Fall will die Regierung ihr Reformpaket durchziehen. Ein Machtwort gab es nicht nur im Rentenstreit. Auch eine Zuckersteuer auf Zero-Getränke soll es nicht geben. Aber auch nicht mehr Geld für Hitzeschutz. Tatkraft, Geschlossenheit und gute Laune demonstriert die Koalition. Denn deren Umfragewerte sind weiter im Keller. Claudia Wächter, Nachrichtenredaktion.
1: Die Zahl der Todesopfer nach der heftigen Sturzflut in einer Gebirgsregion von Nepal ist auf mindestens 157 gestiegen. Hunderte Menschen werden noch vermisst, darunter auch Touristen aus Deutschland. Die Wasser- und Schlammmassen richteten große Zerstörungen in Orten entlang eines Flusses an, der im Hochland von Tibet entspringt und die nepalesische Provinz Bagmati durchfließt. Auch in China kamen Menschen ums Leben. Die genaue Ursache für die Sturzflut ist noch unklar. Zwei Beschäftigte am Frankfurter Flughafen sind an den Folgen einer Malariaerkrankung gestorben. Der erste Todesfall ereignete sich schon Anfang Juli. Den zweiten hat der Flughafenbetreiber Fraport nun bekannt gegeben.
3: Mücken aus einem Malariagebiet sollen im Frachtraum oder Gepäck nach Deutschland gekommen sein. Laut Gesundheitsamt waren insgesamt 6 Beschäftigte betroffen, den anderen 4 geht es mittlerweile wieder gut. Dass Malariamücken im Flugzeug oder an einem Flughafen auftauchen, kommt nur sehr selten vor. Deshalb sei das Risiko für Flugreisende gering. Von Mensch zu Mensch ist die Infektion nicht übertragbar und die infizierte Mücke sei wahrscheinlich schon tot, sagen die Behörden. Thomas Bremser, Nachrichtenredaktion.
1: Der Facebook-Mutterkonzern Meta zahlt in einem US-Verfahren um Social-Media-Sucht bei Kindern knapp 17 Milliarden Dollar. Darauf einigte sich das Unternehmen mit der überwiegenden Mehrheit der US-Bundesstaaten, mehreren Territorien und dem Hauptstadtbezirk Washington. Sie hatten Meta vorgeworfen, Kinder bewusst zu übermäßiger Nutzung von Facebook und Instagram verleitet und Risiken verschwiegen zu haben.
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4: Deutschland zeigt sich heute von seiner ruhigen Seite. Perfekt für euch im Camper. An der Nordsee sind's 19 Grad bei bedecktem Himmel. An der Ostsee 16 Grad mit klarem Himmel. Macht's euch gemütlich. Weiter südlich in Dalmatien sind's 25 Grad bei teilweise bewölktem Himmel. In der Betuwe 18 Grad bei überwiegend klarem Himmel.
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1: Ich bin Thomas Bleskin. VW-Konzernchef Oliver Blume hat sich bei der Belegschaft in Emden zur schwierigen Lage des Werks geäußert. Ihm zufolge betragen die Arbeitskosten in Ostfriesland mehr als das Doppelte vergleichbarer europäischer Standorte.
2: Werksschließungen sind noch nicht beschlossen, hat der VW-Chef immer wieder betont. Aber die Belegschaften sind alarmiert, seit die Konzernführung Sparmaßnahmen angekündigt hat. Und für die Werke in Emden und Zwickau gibt es noch keine wettbewerbsfähige Nutzung für die 2030er Jahre, wie es aus der VW-Führung heißt. Das soll jetzt in den kommenden 6 bis 12 Monaten geschafft werden. An den beiden Standorten hatte VW zuletzt viel Geld investiert für die Produktion von E-Autos. Thomas Thonfeld, Nachrichtenredaktion.
1: Bundeskanzler Merz hat nach der Klausurtagung des schwarz-roten Kabinetts zu mehr Optimismus und Zuversicht aufgerufen. Die Regierung habe auf Schloss Neuhardenberg ein Zukunftsbild für Deutschland entworfen und die Aufgaben der kommenden Wochen und Monate offen und konstruktiv beraten, sagte der CDU-Chef. Merz forderte, den weit verbreiteten Missmut abzuschütteln, der das Land lähme. Die Nachricht, dass die geplante Zuckersteuer auch auf zuckerfreie Getränke wie Cola Zero ausgeweitet werden soll, hat eine Welle der Empörung in Deutschland ausgelöst. Bundesfinanzminister Klingbeil stellt jetzt klar, es wird keine Extrasteuer auf zuckerfreie Getränke geben.
3: Eine Zuckersteuer auf zuckerfreie Getränke ergibt keinen Sinn, schreibt Klingbeil wörtlich, und damit spricht er den meisten wohl aus dem Herzen. Zum Auslöser der Debatte erklärte er, es sei ein Arbeitspapier an die Öffentlichkeit gelangt, die darin enthaltenen Vorschläge, auch Getränke zu besteuern, die andere Süßungsmittel statt reinem Zucker enthalten, sei weder politisch abgestimmt noch in der Koalition beschlossen. In interne Diskussionen gehören laut Klingbeil aber eben auch Vorschläge, die am Ende nicht umgesetzt werden. Diana Kramer, Nachrichtenredaktion.
1: Der Einbruch beim Wohnungsbau zwischen 2023 und 2025 hat einer Studie zufolge die gesamte Konjunktur in Deutschland gebremst. 2025 seien bundesweit rund 85.000 Wohnungen weniger gebaut worden als 2 Jahre zuvor, heißt es im sogenannten Baumonitor 2026. Allein für den Bau bedeutet das binnen 2 Jahren einen Nettoumsatzverlust von rund 27 Milliarden Euro.
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4: Deutschland bleibt in der späten Nacht ruhig und angenehm für euch im Camper. In Bayern sind 17 Grad bei bedecktem Himmel. Am Bodensee klar und mit 21 Grad noch mild. Perfekt zum Draußensitzen. Weiter südlich ist's in Espace in der Schweiz bei 21 Grad ebenfalls klar. Und in Holland in den Niederlanden liegen 20 Grad unter freiem Himmel.
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0: Es ist um und bei 1 Uhr. 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
1: Ich bin Thomas Brockt. Die Zahl der Todesopfer nach der heftigen Sturzflut in einer Gebirgsregion von Nepal ist auf mindestens 157 gestiegen. Das teilte die Polizei des Landes mit. Hunderte Menschen werden noch vermisst, darunter auch Touristen aus Deutschland.
2: Bilder des nepalesischen Fernsehens und Videos in den sozialen Medien zeigten, wie zahlreiche Häuser und Wasserkraftanlagen zerstört, Brücken weggespült und Dörfer und Straßen überflutet wurden. Auch China meldete Tote und Vermisste im Südwesten Tibets. China entsandte demnach zahlreiche Rettungskräfte mit schwerem Gerät in das Gebiet und rief eine erhöhte Katastrophenwarnstufe aus. Unklar war zunächst, was die Sturzflut ausgelöst hat. Nicht ausgeschlossen wurde, dass ein sogenannter Gletscherseeausbruch dazu geführt haben könnte. Dirk Oddadeli.
1: Bundeskanzler Merz will die geplante Rentenreform trotz Widerstands aus der eigenen Partei ohne größere Änderungen durchsetzen. Nach der Kabinettsklausur in Neu-Hardenberg wies er die Forderungen dreier ostdeutscher CDU-Ministerpräsidenten zurück, die abschlagsfreie Frührente nach 45 Beitragsjahren beizubehalten. Ausnahmen stellte er nur für Härtefälle in Aussicht. Mecklenburg-Vorpommerns Ministerpräsidentin Schwesig widersprach und betonte, der Kanzler entscheide über die Reform nicht allein. Angesichts des Spardrucks bei Volkswagen soll es auch im Management spürbare Einschnitte geben. Man schaue dort genau hin und baue ein Viertel der Stellen ab. Das sagte Konzernchef Blume bei einer Betriebsversammlung in Emden.
3: In Emden begründete Blume den Sparkurs vor allem mit dem hohen finanziellen Aufwand. Die Arbeitskosten seien mehr als doppelt so hoch wie an vergleichbaren europäischen Standorten. Auch die Fabrikkosten lägen deutlich höher. Werksschließungen wolle man zwar vermeiden, entschieden sei aber noch nichts. In Zwickau demonstrierten unterdessen Beschäftigte von VW und Zulieferern für die Zukunft des Werks. Der Betriebsrat wirft Blume vor, die Belegschaften über seine Pläne nicht ausreichend zu informieren. Thomas Bleski, Nachrichtenredaktion.
1: Der britische Schauspieler Tim Curry ist im Alter von 80 Jahren gestorben. Das berichten mehrere Medien unter Berufung auf seine Managerin. Weltweit bekannt wurde Curry als Frankenfurter in der Rocky Horror Picture Show. Daneben spielte er in mehr als 30 Filmen, häufig Bösewichte, und feierte auch am Broadway Erfolge. Nach einem Schlaganfall 2012 war Curry teilweise gelähmt, arbeitete aber weiter als Sprecher.
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4: Deutschland zeigt sich nachts von seiner ruhigen Seite und im Norden bleibt's bei 15 Grad klar. Brandenburg hat 17 Grad und auch klare Bedingungen. Perfekt für euch, um's im Camper gemütlich zu machen. Weiter südlich ist's in Auvergne-Rhône-Alpen in Frankreich mit 22 Grad bedeckt. Später steigen die Werte auf 32 Grad. In Graubünden in der Schweiz sind's 18 Grad bei klarem Himmel. Tagsüber geht's auf 27 Grad hoch.
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1: Ich bin Thomas Brock. Bundeskanzler Merz will die Rentenreform wie geplant umsetzen, trotz heftiger Kritik einiger CDU-Regierungschefs im Osten. Nach der Kabinettsklausur in Neu-Hardenberg hat Merz gleichzeitig alle zu mehr Zuversicht und Optimismus aufgerufen. Weit verbreiteter Missmut lähme unser Land.
2: Positive Signale sieht Merz bereits. Die Wirtschaft wachse nämlich wieder. Auf jeden Fall will die Regierung ihr Reformpaket durchziehen. Ein Machtwort gab es nicht nur im Rentenstreit. Auch eine Zuckersteuer auf Zero-Getränke soll es nicht geben. Aber auch nicht mehr Geld für Hitzeschutz. Tatkraft, Geschlossenheit und gute Laune demonstriert die Koalition. Denn deren Umfragewerte sind weiter im Keller. Claudia Wächter, Nachrichtenredaktion.
1: Die Zahl der Todesopfer nach der heftigen Sturzflut in einer Gebirgsregion von Nepal ist auf mindestens 157 gestiegen. Hunderte Menschen werden noch vermisst, darunter auch Touristen aus Deutschland. Die Wasser- und Schlammmassen richteten große Zerstörungen in Orten entlang eines Flusses an, der im Hochland